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0: noch ein Tunnel und dann ist so ein Felsentunnel, ist Flash durchgerannt und dann war da auch Fahrrad fliegen und etwas, aber dann ist sie im Felsen geknallt und dann boom. Und dann war da noch so ein Unterwassertunnel mit Wasser vollgefüllt. Und dann war ein UFO, das war ein Eingang und eine ganz hinten, wo nicht der Eingang ist. Und dann war Flash in der Mitte, dann wollten sie zusammen ihn abschneiden. Aber dann ist er durch die Eingang UFO-Tasse durchgerannt und dann sind sie beiden UFOs zueinander geknallt und dann boom.
1: Oh.